0: Das ist auch sein Gefahr.
1: Ach, hallo, 205, der Lehrer macht Jersey, das war ein Zerbanner und der Ofen hätte der.
0: Das war sein Gefahr.
1: Innerhalb Minute, Korrektion, in Minute, 205.

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0: Gracias, Andrés.
1: Sie sind ja ganz sicher, dass Sie sich nicht mehr so sind, wie Sie sich nicht mehr so sind.
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0: Ich war schon drei Mal dran.
1: Was heißt das denn? Ich war schon drei.
0: Ich war schon drei Mal dran. Ich war nur die LVP-Step, die REM-Step.
2: Je suis en train de faire une interventionnelle.

0: Me voy a llegar a hacer más, bro.
1: Ich
0: möchte gerne auf das Material, wo wir es wissen, dass es was anderes nutzt. 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